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0: vor sechs. Und jetzt die Nachrichten.
1: Entschädigung für Kunden von Dolomiti Superski. Spanien schlägt zurück mit Grenzkontrollen gegen Italien. Das Wetter wird heute sonnig und warm. Ich bin Sabrina Fleischmann. Guten Morgen.
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1: Für Dolomiti Superski ist ein Kartellverfahren der italienischen Wettbewerbsbehörde beendet mit einem Vergleichsangebot. Den 12 Mitgliedern im Skiverbund waren Preisabsprachen vorgeworfen. Außerdem sollen beim Online-Verkauf der Skipässe andere Anbieter benachteiligt worden sein. Jetzt ist das Verfahren eingestellt. Dolomiti Superski wird die Kunden entschädigen. Wer in den drei Wintersaisonen ab 2022-23 einen Tages- oder Mehrtages-Skipass gekauft hat, kann eine Rückerstattung von 20% beantragen oder bekommt einen Rabatt von 30% beim Kauf einer neuen Karte. Dafür stehen insgesamt 30 Millionen Euro zur Verfügung. Die Rückerstattung kann ab Mitte Oktober beantragt werden. Dazu wird ein Internetportal eingerichtet. Saisonskipässe sind aber nicht betroffen. Im Oktober beginnt der Bau einer Tiefgarage unter dem Siegesplatz in Bozen. Der Samstagmarkt muss aber schon ab heute umziehen. Die Stände werden vom Siegesplatz in die umliegenden Straßen verlegt, die für den Verkehr gesperrt sind. Auch die Busse und Radfahrer werden umgeleitet. Zwischen Meran und Algund gibt es jetzt einen durchgehenden Radweg. Die letzte Lücke ist geschlossen. Entlang der alten Landstraße in Algund wurde ein Streifen für Radfahrer eingerichtet. Er ist rund einen Kilometer lang und hat 700.000 Euro gekostet. Der Streit zwischen Spanien und Italien wegen der Ceuta-Krise spitzt sich zu. Weil Italien sich weigert, die Grenzkontrollen aufzuheben, hat jetzt die spanische Regierung beschlossen, ebenfalls Grenzkontrollen für Schiffe und Flüge aus Italien einzuführen. Sie sollen bis zum 7. September dauern. Letzte Woche hatten mehr als 70.000 Menschen die spanische Exklave Ceuta gestürmt. Die meisten von ihnen sind nach Marokko zurückgekehrt. Aber in den sozialen Medien kursieren schon neue Aufrufe zum Sturm auf Ceuta für den 15. August. Noch zum Fußball. Der FC Südtirol hat gestern Abend ein Testspiel gegen Virtus Verona mit 1:0 gewonnen durch einen verwandelten Elfmeter von Daniele Casiraghi. Heute folgt das letzte Testspiel. Der FCS nimmt in Trient an einem Dreier-Blitzturnier teil.
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1: Die letzten Wolken werden sich bald auflösen und dann geht es mit viel Sonne durch den Vormittag. Am Nachmittag kommen Quellwolken dazu, Gewitter sind aber kaum zu erwarten. Die Temperaturen klettern auf 29 bis 33 Grad. Jetzt in der Früh hat es in Brandsol 19, in Fahren sind es 18. Bruneck meldet 15, Kovara 13, in Deutschenhofen sind es 14 und am Carapaz werden kühlere 12 Grad gemessen. Der Sonntag bringt uns morgen viel Sonne und einzelne Gewitter am Nachmittag und am Abend.
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1: Guten Morgen, ich bin Sabrina Fleischmann. Dolomiti Superski hat sich im Kartellverfahren mit der italienischen Wettbewerbsbehörde auf eine Entschädigung für die Kunden geeinigt. Für Tages- oder Mehrtagesskipässe bekommen Skifahrer eine teilweise Rückerstattung oder einen Rabatt auf die nächste Karte. Das gilt für die drei Wintersaisonen ab 2022-23, aber nicht für Saisonskipässe. Der Bau einer Tiefgarage unter dem Siegesplatz in Bozen beginnt erst Ende Oktober. Der Samstagmarkt muss aber schon ab heute umziehen. Die Stände werden vom Siegesplatz in die umliegenden Straßen verlegt, die für den Verkehr gesperrt sind. Zwischen Meran und Algund ist die letzte Lücke beim Radweg geschlossen. Entlang der alten Landstraße in Algund wurde ein Streifen für Radfahrer eingerichtet. Es soll mehr Sicherheit für die Radler bringen. Spanien führt als Reaktion auf italienische Grenzkontrollen jetzt Kontrollen für Flüge und Schiffe aus Italien ein. Sie sollen bis zum 7. September laufen. Die Regierung in Rom hatte die Kontrollen nach dem Ansturm auf die spanische Exklave Ceuta eingeführt. Noch zum Fußball. Der FC Südtirol hat ein Testspiel gegen den Serie D-Club Virtus Verona mit 1:0 gewonnen. Heute folgt das letzte Testspiel. Der FCS nimmt in Trient an einem Dreierblitzturnier teil. Am 15. August geht es dann richtig los mit dem ersten Italien-Pokalspiel gegen Catanzaro.
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0: 10 vor 7. Und jetzt die Nachrichten.
1: Entschädigung für Kunden von Dolomitis Superski. Streit zwischen Spanien und Italien führt zu gegenseitigen Grenzkontrollen. Das Wetter wird heute strahlend schön. Ich bin Sabrina Fleischmann. Guten Morgen.
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1: Für Dolomiti Superski ist ein Kartellverfahren der italienischen Wettbewerbsbehörde beendet mit einem Vergleichsangebot. Dolomiti Superski wird die Kunden entschädigen. Wer in den drei Wintersaisonen ab 2022-23 einen Tages- oder Mehrtages-Skipass gekauft hat, kann eine Rückerstattung von 20% beantragen oder bekommt einen Rabatt von 30% beim Kauf einer neuen Karte. Dafür stehen insgesamt 30 Millionen Euro zur Verfügung. Die Rückerstattung kann ab Mitte Oktober beantragt werden. Dazu wird ein eigenes Internetportal eingerichtet. Den 12 Mitgliedern im Skiverbund waren Preisabsprachen vorgeworfen worden. Außerdem sollen beim Online-Verkauf der Skipässe andere Anbieter benachteiligt worden sein. Ende Oktober beginnt der Bau einer Tiefgarage unter dem Siegesplatz in Bozen. Der Samstagmarkt muss aber schon ab heute umziehen. Die Stände werden vom Siegesplatz in die umliegenden Straßen verteilt, die für den Verkehr gesperrt sind. Mobilitätsstadträtin Johanna Ramosa sagt:
3: Heute haben wir am Samstagmarkt die große Feuerprobe. Wir probieren, wie es ist, wenn der Markt verlegt wird. Wir haben hier die ganzen Stände in der Freiheitsstraße und der Cesare Battisti Straße und müssen natürlich die Busse umleiten. Die Busse werden über die Manche Straße fahren. Auch für den Radfahrer wird es komplizierter, eben auch dort oder eventuell durch die Stände durchschieben.
1: Der nächste Samstagmarkt findet erst in 2 Wochen statt. Zwischen Meran und Algund gibt es jetzt einen durchgehenden Radweg. Die letzte Lücke ist geschlossen. Entlang der alten Landstraße in Algund wurde ein Streifen für Radfahrer eingerichtet. Er ist rund 1 Kilometer lang und hat 700.000 Euro gekostet und wurde mit EU-Geldern finanziert. Der Streit zwischen Spanien und Italien spitzt sich zu. Weil Italien sich weigert, die Grenzkontrollen aufzuheben, hat jetzt die spanische Regierung beschlossen, ebenfalls Grenzkontrollen für Schiffe und Flüge aus Italien einzuführen. Sie sind seit Mitternacht in Kraft und sollen bis zum 7. September dauern. Grund für den Streit ist die Ceuta-Krise. Letzte Woche hatten mehr als 70.000 Menschen die spanische Exklave gestürmt. Die meisten von ihnen sind nach Marokko zurückgekehrt. Aber in den sozialen Medien kursieren schon neue Aufrufe zum Sturm auf Ceuta für den 15. August. Zum Fußball. Der FC Südtirol hat gestern Abend das Testspiel gegen den Serie D-Club Virtus Verona mit 1:0 gewonnen. Heute folgt das letzte Testspiel. Der FCS nimmt in Trient an einem Dreier-Blitzturnier teil. Am 15. August steht dann die erste Runde des Italien-Pokals auf dem Programm. Der FCS ist auswärts bei Catanzaro zu Gast. Viel Sonne bietet uns das Wochenende. Mehr zum Wetter gleich.
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1: Die Sonne hat fast überall freie Bahn. Nur im Pustertal gibt es noch Wolken und Hochnebel, die sich aber bald auflösen. Am Nachmittag schaffen die Temperaturen 29 bis 33 Grad. Jetzt in der Früh hat es bei der Leinburg 17 Grad, in Meran sind es 18. Naturns meldet 15, Oberfindl 14 und in Benz im Saarumtal werden kühlen 9 Grad gemessen. Auch der Sonntag wird morgen schön und warm.
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9: Einen schönen Samstagmorgen wünscht Barbara Widort aus der Landesverkehrsmeldezentrale. Auf der Brenner Autobahn in Richtung Norden LKW-Stau wegen dichtem Verkehrs. Eine sichere Fahrt.
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1: 8. August 2008. Der chinesische Staatspräsident Hu Jintao eröffnet in Peking die 29. Olympischen Sommerspiele. Der ehemalige Turner Li Ning entzündet das olympische Feuer. Die Tischtennisspielerin Zhang Yining und der Kampfrichter Huang Liping sprechen den olympischen Eid. Mehr als 11.000 Sportler und Sportlerinnen nehmen an den Wettbewerben teil, die bis zum 24. August dauern werden. 8. August 1991. 10.000 albanische Flüchtlinge erreichen auf dem überfüllten Frachter Flora den Hafen von Bari in Italien. Insgesamt landeten dort etwa 30.000 Albaner und Albanerinnen. Ursache für die Massenflucht war die katastrophale Versorgungslage in dem jahrzehntelang völlig isolierten Land. 8. August 1975. In der Volksrepublik China kommt es zur schlimmsten Staudammkatastrophe der Geschichte. Nach einem schweren Taifun brechen 62 Staudämme. Rund 231.000 Menschen sterben in den Fluten und an den Folgen der Katastrophe wie Epidemien und einer Hungersnot. 8. August 1967. Malaysia, die Philippinen, Indonesien, Singapur und Thailand gründen in Bangkok die Vereinigung südostasiatischer Staaten. Ziel ist die regionale Zusammenarbeit auf sicherheitspolitischem, wirtschaftlichem, sozialem und kulturellem Gebiet. 8. August 1963. Mit dem Überfall auf den Postzug von Glasgow nach London verübt Ronald Biggs zusammen mit 15 Komplizen einen der größten Überfälle der Geschichte. Dieser Jahrhundert-Coup dauerte kaum 20 Minuten. Die Täter erbeuteten über 2,6 Millionen Pfund, das entspricht einem aktuellen Gegenwert von rund 50 Millionen Euro. 8. August 1703. In Wien erscheint die Zeitung Wienerisches Diarium mit ihrer ersten Ausgabe. Die Zeitung, die sich heute Wiener Zeitung nennt, ist somit eine der ältesten Tageszeitungen der Welt.
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1: Guten Morgen, ich bin Sabrina Fleischmann. Staatspräsident Sergio Mattarella kommt wieder zur Sommerfrische nach Südtirol. Er wird heute im Laufe des Tages erwartet und sich dann 3 Wochen lang in der Villa Ausra in Sais erholen, ohne offizielle Termine. Dolomiti Superski hat sich im Kartellverfahren mit der italienischen Wettbewerbsbehörde auf eine Entschädigung für die Kunden geeinigt. Für Tages- oder Mehrtagesskipässe bekommen Skifahrer eine teilweise Rückerstattung oder einen Rabatt auf die nächste Karte. Das gilt aber nicht für Saisonskipässe. Der Bau einer Tiefgarage unter dem Siegesplatz in Bozen beginnt erst Ende Oktober. Der Samstagmarkt muss aber schon ab heute umziehen. Die Stände werden vom Siegesplatz in die umliegenden Straßen verlegt. Sie sind für den Verkehr gesperrt, auch die Busse werden umgeleitet. Zwischen Meran und Algund ist die letzte Lücke beim Radweg geschlossen. Entlang der alten Landstraße in Algund wurde ein Streifen für Radfahrer eingerichtet. Er soll mehr Sicherheit für die Radler bringen. Spanien führt als Reaktion auf italienische Grenzkontrollen jetzt Kontrollen für Flüge und Schiffe aus Italien ein. Die Kontrollen sind um Mitternacht in Kraft getreten und sollen bis zum 7. September laufen. Die Regierung in Rom hatte die Grenzkontrollen nach dem Ansturm auf die spanische Exklave Ceuta eingeführt.
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3: Ein Hoch über Mitteleuropa bestimmt unser Wetter. Guten Morgen, am Mikrofon begrüßt Sie Werner Fehrand. In Südtirol wird es heute überwiegend sonnig. Morgendliche Restwolken lösen sich auf und am Nachmittag entstehen einige Quellwolken. Die Gewitterneigung bleibt meist gering. Die Temperaturen steigen auf Höchstwerte von 29 bis 33 Grad. Auf 2000 Meter erwarten wir 17 Grad und auf 3000 Meter 8 Grad. Auch am Sonntag scheint häufig die Sonne. In der zweiten Tageshälfte entstehen größere Quellwolken und daraus sind einzelne Gewitter möglich. Am Montag geht es voraussichtlich leicht wechselhaft mit Sonne, Wolken und ein paar Gewittern weiter. Der Dienstag wird sehr sonnig, am Nachmittag nimmt die Gewitterneigung nur leicht zu. Es fehlen noch die Wettermeldungen von 7 Uhr. Bozen und Auer 19 Grad, Meran und Brixen 18, Schlander 16, Sterzing und Toblach 13 Grad. In Bruneck messen wir 14, auf der Blose 9 Grad, am Reschen 13, am Brenner 12, Innsbruck und Lienz melden 17 und Lienz 22 Grad. Das war's vom Wetter, damit zurück ins Studio.
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0: 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Und jetzt die Nachrichten.
1: Staatspräsident Mattarella wird zur Sommerfrische in Südtirol erwartet. Star investiert in neue Züge und Videoüberwachung für mehr Sicherheit. Das Wetter, die Sonne gibt heute Vollgas. Ich bin Sabrina Fleischmann, guten Morgen.
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1: Staatspräsident Sergio Mattarella macht wieder Sommerurlaub in Südtirol. Er wird 3 Wochen im Schlangengebiet verbringen. Mattarella wird heute im Laufe des Tages mit einem Militärflugzeug in Bozen landen. Dann geht es weiter zur Villa Ausrade Alpini in Razes bei Sais. Mattarella verbringt heute schon zum 6. Mal seinen Sommerurlaub bei uns in Südtirol. Er will sich erholen. Offizielle Termine wird es keine geben. Aber im letzten Jahr hat der Staatspräsident 3-mal an Gottesdiensten in Kastelroth, Zeiss und Völs teilgenommen. Rund 38 Millionen Euro stehen der Südtiroler Transportstrukturen AG heuer als Budget zur Verfügung. Der größte Teil davon fließt in die Finchka-Bahn und in neue und bessere Informationssysteme für die Fahrgäste. Dazu kommen noch weitere Vorhaben und Ausgaben, sagt Star-Generaldirektor Joachim De Jacob.
2: Das sind die neuen Züge, die Star angekauft hat. 22 neue Züge sind ja am Anrollen, im wahrsten Sinn des Wortes. Wir bauen die neuen Mobilitätsinfrastrukturprojekte, wie das Mobilitätszentrum in Meran, die Enesiener Seilbahn. Wir kümmern uns gemeinsam mit den Gemeinden um Fuß- und Radmobilität vor Ort. Wir betreiben den Safety Park.
1: Ein weiteres Thema ist die Sicherheit in den Zügen und Bussen und an den Bahnhöfen. Sie soll mit Videokameras, Bodycams und mehr Personal verbessert werden. Spanien schlägt im Streit mit Italien zurück und hat jetzt selbst Grenzkontrollen eingeführt. Seit Mitternacht werden Schiffe und Flüge aus Italien bei der Ankunft in Spanien kontrolliert, vorerst bis zum 7. September. Zuvor hatte sich die Regierung in Rom geweigert, die Grenzkontrollen für Spanien aufzuheben. Letzte Woche hatten mehr als 70.000 Menschen die spanische Exklave Ceuta gestürmt. Die meisten von ihnen sind inzwischen nach Marokko zurückgekehrt. Aber in den sozialen Medien kursieren schon neue Aufrufe zum Sturm auf Ceuta für den 15. August. In Osttirol ist wieder ein Wolf zum Abschuss freigegeben. Auf einer Alm im Bezirk Lienz sind diese Woche 4 Schafe von einem Wolf gerissen worden. Mehrere werden noch vermisst. Die Abschussverordnung gilt bis Anfang September. Wir schauen in die USA. Für Präsident Trump gibt es einen Dämpfer. Für seinen umstrittenen Ballsaal im Weißen Haus wurde ein Baustopp verfügt. Ein Gericht in Washington hat entschieden, dass der Kongress dem Bau zustimmen muss. Bis dahin werden die Arbeiten eingestellt. Trump will dagegen Berufung beim obersten Gerichtshof einlegen. Der Ballsaal kostet 400 Millionen Dollar und damit doppelt so viel als ursprünglich geplant. Mit viel Sonne geht's durch den Samstag. Mehr zum Wochenendwetter gleich.
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1: Die Sonne wird bald auch die letzten Hochnebelfelder und Wolken im Pustertal vertreiben und dann hat sie im ganzen Land freie Bahn. Und sie heizt auf 29 bis 32 Grad am Nachmittag. Aktuell messen wir in Salon 22 Grad, in Siffern am Ritten sind es 17, in Rednaun 12, Mühlen in Taufersmelde 13 und Sarrenbein 14 Grad. Am Nachmittag werden ein paar Quellwolken dazukommen. Gewitter sind heute aber kaum zu erwarten. Morgen am Sonntag gibt es viel Sonne und einzelne Gewitter am Nachmittag und am Abend.
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6: Aus der Landesverkehrsmeldezentrale begrüßt Sie Barbara Widot. Von Südtiroler Straßen liegen uns keine Störungsmeldungen vor. Gute Fahrt!
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3: Guten Morgen, ich bin Sabrina Fleischmann. Der Landesgesundheitsplan wird neu geschrieben, auch mit Beteiligung der Bevölkerung. Insgesamt sind fast 1450 Vorschläge eingereicht worden, wie das Gesundheitswesen im Land verbessert werden kann. Sie stammen von Bürgern, Fachleuten und Organisationen aus dem Gesundheits- und Sozialbereich. Staatspräsident Mattarella kommt wieder zur Sommerfrische nach Südtirol. Er wird heute im Laufe des Tages erwartet und sich dann 3 Wochen lang in der Villa Ausserer in Seis erholen. Rund 38 Millionen Euro stehen der Südtiroler Transportstrukturen AG heuer als Budget zur Verfügung. Der größte Teil fließt in die Finchka-Bahn, neue Züge und Informationssysteme für die Fahrgäste. Auch die Sicherheit in den Zügen, Bussen und Bahnhöfen soll verbessert werden mit Videokameras und mehr Personal. Die EU gibt TikTok und Co. eine Mitschuld am Massenansturm auf die spanische Exklave Ceuta. Sie hätten nicht genug getan gegen Falschinformationen in den sozialen Netzwerken. Letzte Woche hatten 70.000 Menschen von Marokko aus Ceuta gestürmt. 140 sind dabei ums Leben gekommen. Ein Gericht in den USA hat einen Baustopp für den umstrittenen Ballsaal von Präsident Trump im Weißen Haus verfügt. Die Arbeiten werden eingestellt, weil der Kongress den Bau nicht genehmigt hat. Trump will Berufung einlegen.
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5: Ein Hoch über Mitteleuropa bestimmt unser Wetter. Guten Morgen, am Mikrofon begrüßt Sie Werner Ferrand. In Südtirol wird es heute überwiegend sonnig. Morgendliche Restwolken lösen sich auf und am Nachmittag entstehen einige Quellwolken. Die Gewitterneigung bleibt meist gering. Die Temperaturen steigen auf Höchstwerte von 29 bis 33 Grad. Auf 2000 Meter erwarten wir 17 Grad und auf 3000 Meter 8 Grad. Auch am Sonntag scheint häufig die Sonne. In der zweiten Tageshälfte entstehen größere Quellwolken und daraus sind einzelne Gewitter möglich. Am Montag geht es voraussichtlich leicht wechselhaft mit Sonne, Wolken und ein paar Gewittern weiter. Der Dienstag wird sehr sonnig, am Nachmittag nimmt die Gewitterneigung nur leicht zu. Es fehlen noch die Wettermeldungen von 7 Uhr. Bozen und Auer 19 Grad, Meran und Brixen 18, Schlander 16, Sterzing und Toblach 13 Grad. In Bruneck messen wir 14, auf der Plose 9 Grad, am Reschen 13, am Brenner 12, Innsbruck und Lienz melden 17 und Lienz 22 Grad. Das war's vom Wetter, damit zurück ins Studio.
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2: Viele Vorschläge für neuen Landesgesundheitsplan. Staatspräsident Mattarella macht wieder Sommerurlaub in Seis. Das Wetter begrüßt ihn heute mit strahlendem Sonnenschein. Ich bin Sabrina Fleischmann, guten Morgen.
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2: Südtirol bekommt einen neuen Landesgesundheitsplan und viele wollen mitreden und mitbestimmen, wie die Gesundheitsversorgung verbessert werden kann. Nach einem Aufruf des Landes sind fast 1450 Vorschläge eingegangen, von der Bevölkerung, aber auch von Fachleuten und Organisationen aus dem Gesundheits- und Sozialbereich. Die große Beteiligung zeige, dass den Menschen die Zukunft des Gesundheitswesens wichtig sei, sagt Landesrat Hubert Messner. Bis Ende des Jahres werden alle Vorschläge geprüft. Dann wird bis zum nächsten Sommer der neue Gesundheitsplan für die Jahre 2027 bis 2030 ausgearbeitet. Staatspräsident Sergio Mattarella macht wieder Sommerurlaub in Südtirol. Er wird 3 Wochen im Schlarrngebiet verbringen. Mattarella wird heute im Laufe des Tages in Bozen landen und dann weiterfahren zur Villa Ausrade Alpini in Razes bei Seis. Mattarella verbringt heuer schon zum 6. Mal seinen Sommerurlaub bei uns in Südtirol. Der öffentliche Nahverkehr in Südtirol soll weiter ausgebaut werden. Im Jahresprogramm der Südtiroler Transportstrukturen AG ist eine Reihe von Projekten vorgesehen. Auch in die Sicherheit wird investiert, sagt Mobilitätslandesrat Daniel Alfreider.
3: Mehr Sicherheit an den Bahnhöfen, mehr Sicherheit in der öffentlichen Mobilität mit einer Videoüberwachung, damit wir Situationen, die wir nicht wollen, auf den öffentlichen Verkehrsmitteln auch ahnden können und dass die Polizeikräfte dann den Zugang haben, um gewisse auch zu bestrafen.
2: Insgesamt beläuft sich das Budget der Star im heurigen Jahr auf 38 Millionen Euro. Ein Schwerpunkt ist die Finchka-Bahn, die auf neue Elektrozüge umgestellt wird. Beihall in Nordtirol hat heute früh kurz vor 7 Uhr die Erde gebebt und viele Menschen aus dem Schlaf gerissen. Das Beben hatte die Stärke 3,5 und war auch im Großraum Innsbruck und in den umliegenden Gemeinden deutlich zu spüren. Auch ein lautes Grollen war zu hören. Fenster und Möbel haben gerüttelt. In einigen Gebäuden sind feine Risse im Verputz entstanden. Größere Schäden wurden aber nicht gemeldet. EU-Digitalkommissarin Virkkunen gibt Meta und TikTok indirekt eine Mitschuld an der Migrationskrise in der spanischen Exklave Ceuta. Sie hat nach einem Treffen mit Vertretern der zwei Tech-Giganten gesagt, dass sie nicht genug gegen Falschinformationen auf ihren Plattformen getan hätten. In den sozialen Netzwerken hat es geheißen, dass die Grenze offen sei. Letzte Woche hatten rund 70.000 Menschen von Marokko aus Ceuta in Nordafrika gestürmt und damit einen politischen Streit über den Schutz der EU-Außengrenzen ausgelöst. Italien hatte daraufhin Grenzkontrollen gegen Spanien eingeführt und Spanien hat jetzt aus Protest dasselbe getan für Schiffe und Flugzeuge, die aus Italien kommen. Schönes Sommerwetter steht auf dem Programm. Die Einzelheiten gibt's gleich.
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2: Sonne von früh bis spät gibt es heute. Auch am Nachmittag werden nur ein paar harmlose Quellwolken durchziehen. Und mit den Temperaturen geht's noch deutlich nach oben. Die Höchstwerte am Nachmittag erreichen 29 bis 33 Grad. Aktuell hat es in Brandzahl 23, in Fahren 21, Bruneck meldet 17, Kobara 13 und am Carapaz werden 14 Grad gemessen. Morgen am Sonntag gibt es wieder viel Sonne und einzelne Gewitter.
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5: Guten Morgen wünscht Deborah Gartner aus der Landesverkehrsmeldezentrale. Auf der Brenner Autobahn in Richtung Norden zwischen Verona Nord und Neumarkt abschnittsweise Kolonnenverkehr und Stau wegen Überlastung. In Richtung Süden zwischen Gossensass und Sterzing Stau wegen Überlastung. Auf der Pustertaler Stadtstraße in Richtung Innichen zwischen St. Zingmund und Kerns Stau wegen Überlastung. Kommen Sie gut voran.
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1: 8. August 2008. Der chinesische Staatspräsident Hu Jintao eröffnet in Peking die 29. Olympischen Sommerspiele. Der ehemalige Turner Li Ning entzündet das olympische Feuer. Die Tischtennisspielerin Zhang Yining und der Kampfrichter Huang Liping sprechen den olympischen Eid. Mehr als 11.000 Sportler und Sportlerinnen nehmen an den Wettbewerben teil, die bis zum 24. August dauern werden. 8. August 1991. 10.000 albanische Flüchtlinge erreichen auf dem überfüllten Frachter Flora den Hafen von Bari in Italien. Insgesamt landeten dort etwa 30.000 Albaner und Albanerinnen. Ursache für die Massenflucht war die katastrophale Versorgungslage in dem jahrzehntelang völlig isolierten Land. 8. August 1975. In der Volksrepublik China kommt es zur schlimmsten Staudammkatastrophe der Geschichte. Nach einem schweren Taifun brechen 62 Staudämme. Rund 231.000 Menschen sterben in den Fluten und an den Folgen der Katastrophe wie Epidemien und einer Hungersnot. 8. August 1967. Malaysia, die Philippinen, Indonesien, Singapur und Thailand gründen in Bangkok die Vereinigung südostasiatischer Staaten. Ziel ist die regionale Zusammenarbeit auf sicherheitspolitischem, wirtschaftlichem, sozialem und kulturellem Gebiet. 8. August 1963. Mit dem Überfall auf den Postzug von Glasgow nach London verübt Ronald Wicks zusammen mit 15 Komplizen einen der größten Überfälle der Geschichte. Dieser Jahrhundert-Coup dauerte kaum 20 Minuten. Die Täter erbeuteten über 2,6 Millionen Pfund, das entspricht einem aktuellen Gegenwert von rund 50 Millionen Euro. 8. August 1703. In Wien erscheint die Zeitung Wienerisches Diarium mit ihrer ersten Ausgabe. Die Zeitung, die sich heute Wiener Zeitung nennt, ist somit eine der ältesten Tageszeitungen der Welt.
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1: Viele Vorschläge für neuen Landesgesundheitsplan. Erdbeben in Nordtirol, Schrecken, aber keine größeren Schäden. Das Wetter, die Sonne wärmt weiter auf. Ich bin Sabrina Fleischmann, schönen Vormittag.
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1: Südtirol bekommt einen neuen Landesgesundheitsplan und es werden Ideen gesammelt, wie die Gesundheitsversorgung verbessert werden kann. Nach einem Aufruf des Landes sind fast 1450 Vorschläge eingegangen, von der Bevölkerung, aber auch von Fachleuten und Organisationen aus dem Gesundheits- und Sozialbereich. Die große Beteiligung zeige, dass den Menschen die Zukunft des Gesundheitswesens wichtig sei, sagt Landesrat Hubert Messner. Bis Ende des Jahres werden alle Vorschläge geprüft, dann wird bis zum nächsten Sommer der neue Gesundheitsplan ausgearbeitet. Die Wildbachverbauung ist nach den Murenabgängen der letzten Tage weiter im Dauereinsatz, auch bei Bunschen im Saarental. Dort muss der Rötenbach ausgebaggert werden. Die Sperren wurden bei einem Unwetter mit Geröll und Schlamm gefüllt. Sie werden jetzt wieder freigemacht, um den Dickerhof, die Landesstraße und das Sägewerk vor Überschwemmungen und Muren zu schützen. Auch in Schengels im Finchgau hat ein Gewitter in der Nacht auf gestern eine Mure ausgelöst. Das Rückhaltebecken oberhalb des Dorfes hat größere Schäden verhindert. Es wird jetzt von der Wildbachverbauung ausgebaggert. Bei Hall in Nordtirol hat heute früh die Erde gebebt und viele Menschen wurden aus dem Schlaf gerissen. Das Beben hatte die Stärke 3,5 und war auch im Großraum Innsbruck zu spüren. Auch ein lautes Grollen war zu hören. Gläser und Fenster und Möbel haben gerüttelt. In einigen Gebäuden sind feine Risse im Verputz entstanden, größere Schäden wurden aber nicht gemeldet. In Deutschland gibt es Probleme in der Schifffahrt. Wegen des extremen Niedrigwassers können viele Frachtschiffe weniger transportieren. Einige Bundesländer haben deshalb jetzt das Lkw-Fahrverbot an Sonn- und Feiertagen aufgehoben. Zoita Sowali mit den Einzelheiten.
2: Die Ausnahme gilt nur für Transporte, die wegen der niedrigen Pegel nicht wie gewohnt über den Rhein laufen können. Denn dort wird der Platz für Fracht immer knapper. Schiffe können zwar noch fahren, müssen aber deutlich weniger laden. Und das treibt die Transportkosten nach oben. Besonders die Chemie- und Stahlindustrie braucht den Fluss für ihre Lieferungen. Sie warnt bereits davor, ihre Produktion kürzen zu müssen. Die zusätzlichen Lkw sollen helfen, Waren trotzdem ans Ziel zu bringen. Die Ausnahme gilt vorerst bis Ende September.
1: EU-Digitalkommissarin Virkkunen gibt Meta und TikTok indirekt eine Mitschuld an der Migrationskrise in der spanischen Exklave Ceuta. Sie hätten nicht genug getan gegen Falschinformationen auf ihren Plattformen. In den sozialen Netzwerken hat es geheißen, dass die Grenze offen sei. Letzte Woche hatten rund 70.000 Menschen von Marokko aus Ceuta in Nordafrika gestürmt. 140 sind ums Leben gekommen. Und in den sozialen Medien kursieren schon neue Aufrufe zur Flucht nach Ceuta für den 15. August. Das Wochenende bringt uns viel Sonne, mehr zum Wetter gleich.
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1: Die Webcams zeigen im ganzen Land einen strahlend blauen Himmel und nur wenige harmlose Wolken. Auch mit den Temperaturen geht's nach oben. In Auer werden jetzt 21 Grad gemessen. In Bozen sind es 25, in Stegen bei Bruneck 19. Corvara meldet 17 und 20 sind es aktuell in Indonesien. Die Höchstwerte am Nachmittag erreichen noch 29 bis 33 Grad. Auch der Sonntag wird morgen schön und warm mit ein paar Gewittern in der zweiten Tageshälfte.
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7: Aus der Landesverkehrsmeldezentrale begrüßt Sie Barbara Widot. Kolonnenverkehr und Stau wegen Überlastung gibt es auf der Brenner Autobahn in Richtung Süden zwischen dem Brenner und Sterzing sowie zwischen Bozen Süd und Affi, auf der Brenner Stadtstraße in Richtung Norden zwischen Bozen und Karneit und auf der Pustertaler Stadtstraße in beiden Richtungen zwischen Oberfintel und Kienz und in Richtung Brixen zwischen Mühlbach und Schabs. Kommen Sie gut ans Ziel!
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2: Betrug an Senioren in Burgstall, Osteuropäer angezeigt. Im Bozner Rathaus können Babys gestillt und gewickelt werden. Das Wetter ist sommerlich. Ich bin Sabrina.

0: Fleischmann, schönen Vormittag.
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0: Die Karabiniere von Burgstall haben einen Betrug an eine Seniorin aufgedeckt. Ein Mann aus Osteuropa hatte der 89-jährigen Frau vorgetäuscht, dass sich seine Familie in einer Notlage befindet. Er hat sie damit dazu gebracht, ihm monatlich 150 Euro zu übergeben. Die Karabiniere haben den Betrug beendet und den 38-jährigen Mann angezeigt. Sie kündigen auch weitere Kontrollen an, um ältere Menschen vor Kriminellen zu schützen. Die Wildbachverbauung ist nach den Murenabgängen in den letzten Tagen weiter im Dauereinsatz, auch bei Bunschen im Saarntal. Dort muss der Rötenbach ausgebaggert werden. Die Sperren wurden bei einem Unwetter mit Geröll und Schlamm gefüllt. Sie müssen jetzt wieder freigemacht werden. Auch in Tschengels im Finchgau hat ein Gewitter in der Nacht auf gestern eine Mure ausgelöst. Das Rückhaltebecken oberhalb des Dorfes hat aber größere Schäden verhindert. Die Gemeinde Bozen wird mütter- und babyfreundlicher. Im Foyer des Rathauses in der Gummergasse wurde eine Stillecke eingerichtet. Außerdem steht in der Damentoilette ein Wickeltisch zur Verfügung. Die Stillecke ist öffentlich zugänglich. Die Kinder können dort in Ruhe gestillt, gefüttert und gewickelt werden. Die Dürre führt zu Problemen in der Schifffahrt in Europa. In Deutschland können durch das extreme Niedrigwasser am Rhein weniger Schiffe fahren und immer mehr Güter werden auf die Straße verlagert. Einige Bundesländer haben deshalb das Lkw-Fahrverbot an Sonn- und Feiertagen gelockert. Thomas Bremser berichtet.
2: Die Wirtschaft ist erleichtert, denn durch die niedrigen Flusspegel können Schiffe teilweise nur mit einem Bruchteil der üblichen Ladung fahren. Durch das gelockerte Fahrverbot können in den nächsten Wochen mehr Güter auf den Straßen transportiert werden. Es gilt nur für Fahrten, die mit dem Niedrigwasser zu tun haben und nicht für Schwertransporte.
0: Nach 18 Tagen gibt es vorsichtige Entwarnung beim großen Waldbrand im Südosten von Frankreich. Er breitet sich nicht weiter aus. Es wird aber noch Tage dauern, bis er vollständig gelöscht ist. 450 Feuerwehrleute sind weiter im Einsatz. Durch den Brand wurden rund 6.300 Hektar und Dutzende Häuser zerstört. Tausende Feuerwehrleute aus ganz Frankreich und anderen europäischen Ländern waren an den Löscharbeiten beteiligt. Wegen der Trockenheit und der Hitze besteht in Frankreich weiter große Waldbrandgefahr. Bei uns werden es heute bis zu 33 Grad. Wir zum Wetter gleich.
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0: Die Sonne hat das Kommando, es sind nur wenige Quellwolken am Himmel zu sehen und mit den Temperaturen geht's Schritt für Schritt nach oben. Am Nachmittag schaffen die Höchstwerte 29 bis 33 Grad. In Meran und bei der Leinburg werden aktuell 26 Grad gemessen, in Naturn sind es 25, Oberfintel meldet 23 und 19 Grad sind es aktuell in Flersch. Auch der Sonntag bringt uns morgen viel Sonne, aber einzelne Gewitter am Nachmittag und am Abend.
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7: Aus der Landesverkehrsmeldezentrale begrüßt Sie Barbara Widot. Kolonnenverkehr und Stau wegen Überlastung gibt es auf der Brenner Autobahn in Richtung Süden zwischen dem Brenner und Sterzing sowie zwischen Bozen Süd und Affi. Auf der Brenner Stadtstraße in Richtung Norden zwischen Bozen und Kanait und auf der Pussertaler Stadtstraße in beiden Richtungen zwischen Oberfintel und Gehens und in Richtung Brixen zwischen Mühlbach und Schabs. Kommen Sie gut ans Ziel.
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0: 10 vor 12.
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2: Deckeneinsturz in der Bibliothek der Mittelschule Sarntein. Wieder Betrug an Senioren, diesmal in Burgstall. Das Wetter der Nachmittag wird sonnig und sommerlich warm. Ich bin Sabrina Fleischmann, grüß Gott.
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2: In der Mittelschule von Sarntein hat es gekracht. In der Bibliothek im Dachgeschoss hat sich am Donnerstag die Gipsverkleidung an der Decke gelöst und ist auf den Boden gefallen. Der Sarner Bürgermeister Josef Meyer spricht von Glück im Unglück, denn es wurde niemand verletzt. Es ist aber erheblicher Sachschaden entstanden. Der linke Teil der Schule wird vorübergehend gesperrt. Dort werden alle Räume kontrolliert. Im Bereich der Aula wird auch eine Belastungsprobe der Decke gemacht, um eine Absturzgefahr auszuschließen.

0: Ziel ist es, bis zum Schulbeginn in 4 Wochen das Dach zu reparieren und Klarheit zu haben, ob die Aula sicher ist oder nicht, sagt der Bürgermeister. Nächste Woche wird auch die Versicherung einen Lokalaugenschein machen. Die Karabiniere von Burgstall haben einen Betrug an eine Seniorin aufgedeckt. Ein Mann aus Osteuropa hatte der 89-jährigen Frau vorgetäuscht, dass sich seine Familie in einer Notlage befindet. Er hat sie damit dazu gebracht, ihm monatlich 150 Euro zu übergeben. Die Karabiniere haben den Betrug beendet und den Mann angezeigt. Sie kündigen auch weitere Kontrollen an, um ältere Menschen vor Kriminellen zu schützen. Die Gemeinde Bozen wird mütter- und babyfreundlicher. Im Foyer des Rathauses in der Gummergasse wurde eine Stillecke angerichtet. Außerdem steht in der Damentoilette ein Wickeltisch zur Verfügung. Der Vorschlag zur Stillecke kommt vom Bozener Komitee der Kinderrechtsorganisation UNICEF und die Gemeinde hat ihn jetzt umgesetzt. Die Stillecke ist öffentlich zugänglich. Nach 18 Tagen gibt es vorsichtige Entwarnung beim großen Waldbrand im Südosten von Frankreich. Er breitet sich nicht weiter aus, es wird aber noch Tage dauern, bis er vollständig gelöscht ist. 450 Feuerwehrleute sind weiter im Einsatz. Durch den Brand wurden rund 6000 Hektar und Dutzende Häuser zerstört. Das Feuer war am 21. Juli ausgebrochen und dann ein zweites Mal aufgeflammt. Mehrere tausend Menschen mussten evakuiert werden. Tausende Feuerwehrleute aus ganz Frankreich und aus anderen europäischen Ländern waren an den Löscharbeiten beteiligt. Wegen der Trockenheit und der Hitze besteht in Frankreich weiter große Brandgefahr. Die KI kommt immer öfter zum Einsatz und das muss jetzt auch ausgeschildert werden. Mehr dazu gleich im Wochenrückblick.
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5: Ich bin Florian Scheringer, guten Tag. Seit dieser Woche sollte besser erkennbar sein, was echt ist und was nicht. Vielleicht ist es Ihnen diese Woche schon aufgefallen. In den sozialen Medien sieht man jetzt öfter Hinweise, dass Bilder, Videos oder Texte KI-generiert sind. Seit kurzem ist es in der EU nämlich Pflicht, dass Unternehmen Inhalte kennzeichnen, die mit künstlicher Intelligenz erstellt worden sind.
6: Es muss auf den ersten Blick ersichtlich sein, wenn etwas von der KI erstellt wurde. Das kann etwa der kleine Hinweis KI-generiert am Rande eines Videos sein. Unternehmen müssen künftig vorsichtiger sein, sagt Thomas Eichner, Konsumforscher und Leiter der Südtirol Business School.
7: Sie müssen genauer aufpassen, was sie zitieren, vor allem auch was die einzelnen Mitarbeiter mit der KI machen, weil viele Unternehmen haben eben nicht wirklich eine Kontrolle drüber. Der Mitarbeiter kann individuell oft echt noch viele Sachen mit der KI machen und so riskiert das Unternehmen natürlich, dass danach etwas veröffentlicht wird, das nicht gekennzeichnet geworden ist, weil sie es vielleicht selber gar nicht wissen oder weil es der Mitarbeiter nicht mitgeteilt hat.
6: Wer KI-generierte Inhalte nicht kennzeichnet, muss mit einer mitunter saftigen Geldstrafe rechnen. Für Firmen können es bis zu 3% des globalen Jahresumsatzes sein. Allerdings stellt sich die Frage, wie die Kontrollen funktionieren sollen. Damit sind bei uns in Italien bereits mehrere Behörden beauftragt worden. Technisch könnten sich die Kontrollen aber schwierig gestalten. Das sagt Diego Calvanese, KI-Experte von der Uni Bozen.
8: Diese Instrumente sind noch nicht in der Lage, klar zu unterscheiden, ob ein Text von menschlichem Ursprung ist und nur verbessert wurde in der Formulierung, in der Klarheit der Texte oder ob dieser Text von Grund auf von einer KI generiert wurde.
6: Es gibt aber auch Ausnahmen von den neuen EU-Regeln. Bilder oder Videos, die offensichtlich Kunst, Satire oder Fiktion sind, müssen nicht gekennzeichnet werden.
5: Fast jeden Tag erreichen uns derzeit Meldungen über Steinschläge, Erdrutsche und Murenabgänge. Nach den Muren in Antholz, St. Vigil und Thiers hat es diese Woche das Ahrntal besonders hart getroffen. Da ist eine Schlammlawine auf die Ortschaft Gisse abgegangen und hat die Häuser nur knapp verfehlt. Bei jedem dieser größeren Murenabgänge in letzter Zeit war der Auslöser ein starkes Gewitter, das sich auf eine sehr kleine Fläche konzentriert hat. Das hat uns Landesmeteorologe Dieter Peterlin am Donnerstag im Südtirol-Journal mitgeteilt. Tagesmagazin erklärt.
9: Wir haben momentan alle Zutaten für starke Gewitter. Extrem heiße Luft, auch hohe Luftfeuchtigkeit. Wir spüren das als Schwüle. Weil nun aber keine Front involviert ist, kein Tiefdruckgebiet, entstehen nur einzelne Gewitter ausgehend von den Bergen. Die können aber die gesamte Energie der Umgebung aufsaugen und sind deshalb besonders stark.
5: Das Problem mit dieser Art von Gewitter? Sie bilden sich plötzlich und es ist so gut wie unmöglich, sie vorherzusagen, sagt Peter Linn. Genau solche heftigen lokalen Gewitter sind ein großes Problem, sagt Michael Baumgartner vom Amt für Wildbachverbauung.
10: Dort, wo sie sich dann entladen, kommen in kürzester Zeit riesengroße Wassermengen. Wir haben zurzeit leider sehr, sehr trockene Böden, die kaum Wasser aufnehmen kann. Also das Wasser, was in Form von Niederschlägen auf den Boden fällt, ist kurzfristig verfügbar und fließt oberflächig ab. Es beginnen Erosionen, die sich dann fortpflanzen und zu einer Mure ausbilden.
5: Im Ahrntal waren am Donnerstagvormittag hunderte Menschen von der Außenwelt abgeschnitten. Die Staatsstraße war nämlich durch die Mure verlegt worden. Die Feuerwehr, mehrere Baggerfirmen und die Wildbachverbauung waren aber schnell und haben die Straße innerhalb weniger Stunden vom Schlamm befreit. Verletzt wurde durch die Mure glücklicherweise niemand. Auch wenn die Zahlen zurückgehen, es passieren immer noch viel zu viele schwere Arbeitsunfälle in der Landwirtschaft in Südtirol. Jedes Jahr sind es 1500 Stück. Immer wieder sterben auch Menschen dabei. Diese Woche hat der Bauernbund deshalb ein neues Kompetenzzentrum vorgestellt, das Bauern im Bereich Arbeitssicherheit schulen soll. Am Montag hat uns Bauernbund-Obmann Daniel Gasser gesagt, es gibt große Unterschiede zwischen den Generationen beim Thema Arbeitssicherheit.
11: Man hat gewisse Gewohnheiten, man hat es immer so getan und da gilt es schon, dann aufmerksam zu sein. Auch natürlich die neuen Maschinen, die haben ganz andere Möglichkeiten, auch das ein bisschen zu verbessern. Und da sieht man schon, dass da ein kleiner Unterschied ist. Aber trotzdem, glaube ich, das muss man an alle bringen, dass wirklich vor allem auch der Gurt, das Anschnallen im steilen Gelände und so weiter, das ist auch überlebenswichtig in dem Fall und deswegen weisen wir auch wirklich mit verschiedenen Kampagnen auf die verschiedensten Sachen hin dann.
6: Welche Arbeiten in der Landwirtschaft sind denn besonders gefährlich?
11: Ja, da gehört natürlich auch die Arbeit im Wald an erster Stelle dazu. Das ist eine sehr gefährliche Arbeit. Da haben wir leider Gottes immer wieder schwere Unfälle auch. Und dann sind es natürlich immer Unfälle auch mit Maschinen, was natürlich dann auch eben schwerwiegende Folgen oft haben. Und da versucht man dann auch auf die Sachen hinzuweisen. Wir haben da sogar einen Simulator, also wo man so landwirtschaftliche Maschinen, Traktoren im Gelände bewegen kann. Und da kommt es dann auch zum Der kann dann auch umfallen und das kommt eigentlich recht gut an. Und da versucht man natürlich mit verschiedenen Maßnahmen auf die Themen hinzuweisen.
5: Das neue Kompetenzzentrum Arbeitssicherheit des Bauernbundes wird in Kürze seine Arbeit aufnehmen. Große Trauer gab es am Dienstag in Bozen. Da ist die 67-jährige Fußgängerin, die vorige Woche in der Freiheitsstraße von einem Auto angefahren wurde, ihren Verletzungen erlegen. In der unmittelbaren Umgebung im Stadtviertel Gries ist es in letzter Zeit öfter zu schweren und sogar tödlichen Unfällen gekommen, besonders mit Radfahrern. Ist die Gegend zu gefährlich? Das haben wir Gemeinderat Rudi Benedikter von den Grünen gefragt. Er schlägt Alarm und fordert sofortige Maßnahmen.
12: Ich bin wirklich verärgert. Also ich bin traurig. Das Ganze geht zurück auf eine fahrlässige Untätigkeit in den letzten Jahren. Und offensichtlich braucht es da immer wieder das sich wiederholende solche Tragödien, dass man überhaupt sich mit dem Thema befasst.
6: Bestürzt über den tödlichen Unfall zeigt sich auch Verkehrsstadträtin Johanna Ramoser von der SVP. Untätig sei man hier aber nicht, sagt sie.
13: Wir werden alle Fußgängerübergänge zwischen Cadorna-Straße, Freiheitsstraße, Italienallee, dann bis zur Romstraße werden wir noch zusätzlich sichern und auch die Markierung am Boden so gestalten, dass der Fußgänger noch sichtbar ist.
6: Die Fußgängerin ist nun schon der zweite Todesfall. Im April war in der Vittorio-Veneto-Straße eine Radfahrerin bei einem Unfall mit einem LKW ums Leben gekommen. Der Aktivist Moritz Holzinger macht auf die Probleme im Südtiroler Verkehr aufmerksam. Er sieht hinter den tödlichen Unfällen in Bozen ein Problem. Die Städte hier bei uns würden vor allem für Autos gebaut.
14: Um das zu lösen, müssen wir entweder Tempo 30 machen als kurzfristige Lösung, aber langfristig Stadtdesign so gestalten, dass mehr Leute mit Radl fahren zu Fuß gehen und die Leute uns dann mit dem Auto fahren müssen oder wollen, gemütlich und da ohne Stau durch die Stadt kommen, weil es weniger Autos gibt und somit auch weniger Unfälle.
5: In Dörfern gibt es übrigens weniger Unfälle mit Fußgängern als in Städten. Das liege vor allem daran, dass die Fußgänger dort vorsichtiger sind, sagt Aktivist Holzinger, weil sie schon wissen, dass Autos wahrscheinlich schnell daherkommen. Beim Thema Migration scheiden sich die Geister. Auch die verschiedenen EU-Länder sind sich nicht einig, wie man mit Flüchtlingen umgehen soll, obwohl es von der EU immer wieder heißt, man setze auf gemeinsame Lösungen. Der Migrantenansturm auf die spanische Stadt Ceuta in Nordafrika mit über 70 Toten hat diese Spannungen wieder zum Vorschein gebracht. Es hagelte gegenseitige Vorwürfe zwischen den Ländern. Am Dienstag haben wir bei der Politikwissenschaftlerin und Migrationsforscherin Verena Wistaler von der EURAC nachgefragt, warum das so ist.
15: Es gibt aktuell Spanien mit einer linkssozialistischen Regierung, die eine andere Migrationspolitik fahren wie die meisten europäischen Länder, die ja immer restriktivere Regelungen fordern und auch umsetzen wollen, allen voran Italien. Und jetzt gab es eben dieses Event, wenn man so will, in Ceuta. Und da hat sich eben wieder herauskristallisiert, dass Migration ein Thema ist, das sich eben auch gut eignet, die Europäische Union zu spalten.
5: Gerade deshalb sei ein gemeinsames Vorgehen so wichtig, sagt Wistaler. Aber auch wenn die EU-Staaten zumindest miteinander über das Problem reden, eine Lösung werden sie auf die Schnelle sicher nicht finden. SVP-Senator Meinhard Dornwalder befürchtet, dass sich gerade beim Thema Migration nie alle EU-Länder wirklich einigen könnten.
16: Natürlich ist es immer ein Ziel, eine gemeinsame europäische Außenpolitik zu haben, eine gemeinsame Migrationspolitik zu haben, aber wenn es brenzlig wird, und das, glaube ich, hat auch Ceuta jetzt wieder klar und deutlich gezeigt, dann schaut jeder Mitgliedstaat wiederum nur auf sich, versucht sich selbst zu schützen. Allerdings kann das kein dauerhafter Zustand sein.
5: Bei einer Videokonferenz am Dienstag haben die EU-Länder etwas mehr Einigkeit gezeigt und angekündigt, sich besser auf kritische Situationen wie die in Ceuta vorzubereiten. Dafür soll es unter anderem ein Frühwarnsystem geben. Im Plankensteinviertel in Meran stellen sich die Menschen heute wieder auf eine schlaflose Nacht ein. Der Grund? Eine laute Disco im Erdgeschoss. Die Musik dröhnt bis in den obersten Stock. Und zwar nicht nur samstags, sondern auch am Dienstag, Donnerstag und Freitag. Die Bewohner haben die Nase voll.
17: Wenn ihr im Bett hineinlegst, nach Kindervierter bist du in der Disco. Wir haben jetzt Nachbarn gesagt, dass die Kinder gespielt haben, wer als erster den Titel rotet. Es sind auch Kinder, die was ausgesiedelt worden sind. In der Schule, Ende der Schulzeit, wegen Prüfungen und so, weil wenn du von Donnerstag bis Samstag nicht schlafst, dann ist ja die Kinder in der Schule nicht möglich.
18: Einige Anrainer mussten sich sogar krankschreiben lassen, weil sie durch den Schlafmangel gesundheitliche Probleme bekommen haben. Die Bewohner haben auf eigene Kosten Lärmmessungen durchführen lassen. Dabei ist herausgekommen, dass der zulässige Grenzwert überschritten worden ist. Die Stadtgemeinde hat daraufhin zweimal eine Verfügung erlassen, damit der Club geschlossen wird. Sie ist zweimal vom Verwaltungsgericht ausgesetzt worden. Die Begründung lautet, der wirtschaftliche Schaden, den der Club durch die Schließung hat, ist größer als jener der Anrainer. Bürgermeisterin Katharina Zeller sagt,
19: hier werden wir jetzt auch noch einmal, sind wir auch dabei zu prüfen, was wir tun können, aber natürlich nach diesen zwei Verfügungen des Verwaltungsgerichts wurde der Gemeinde ziemlich klar gesagt, dass hier genau abzuwarten ist, beziehungsweise, dass die Gemeinde im Unrecht ist, wenn sie sozusagen die Lizenz aussetzt, was für uns ziemlich unverständlich ist, aber natürlich müssen wir uns an das Gerichtsurteil halten.
5: Das Gericht hat die Verordnung der Bürgermeisterin bis zur nächsten Verhandlung im September ausgesetzt. Bis dahin geht der Discobetrieb ganz normal weiter und die Anwohner müssen sich weiterhin ärgern. Und das waren die Themen dieser Woche im Rückblick. Wir wünschen Ihnen ein schönes Wochenende.
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0: Über den Bergen türmen sich die ersten Quellwolken auf. Gewitter bleiben heute aber die Ausnahme. Die Temperaturen klettern noch bis auf sommerliche 33 Grad. Jetzt zum Mittag hat es in Bozen 28, in Brixen und Meran 27. Bruneck meldet 24, Schlander 26, Sterzing 23 und Wolkenstein 21 Grad. Der Sonntag bringt uns morgen Sonne am Vormittag und ein paar Gewitter am Nachmittag und am Abend.
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20: Schönen Vormittag aus der Landesverkehrsmeldezentrale. Auf der Brenner Autobahn gibt es abschnittsweise Kolonnenverkehr und Stau wegen Überlastung in Richtung Norden zwischen Verona Nord und Neumarkt sowie zwischen Bozen Nord und Klausen 6 Kilometer Stau wegen eines defekten Fahrzeugs in Richtung Süden zwischen dem Brenner und Sterzing sowie zwischen Klausen und Affi. Außerdem gibt es abschnittsweise Kolonnenverkehr und Stau wegen Überlastung auf der Brenner Stadtstraße zwischen Bozen Nord und dem Viergeltunnel, auf der Finchgauer Stadtstraße Staatsstraße in Richtung Reichen zwischen Forst und Schlanders, auf der Pustertaler Staatsstraße in Richtung Brixen zwischen St. Lorenzen und Schaps und in Richtung Innichen zwischen Schaps und Findl sowie zwischen St. Lorenzen und Bercher und zwischen Welsberg und Doblach. Auf der Grödner Staatsstraße in beiden Richtungen bei St. Ulrich und in beiden Richtungen bei Wolkenstein. Auf der Gerdertaler Staatsstraße in beiden Richtungen bei Stern. Kommen Sie gut voran.
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1: 10:50. Und jetzt die Nachrichten. 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
2: 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Gasteig, Mann in den Rücken gestochen. Und Sarntal, großer Sachschaden nach Deckeneinsturz in Mittelschule. Aus Wetter, Sonne, Hitze und ein paar Wolken. Ich bin Stefanie Terzer. Schönen guten Tag.
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2: Auf einem Parkplatz in Gasteig bei Ratschings hat es heute in der Nacht einen Messerangriff gegeben. 4 Männer waren in den Streit verwickelt, einige stammen aus dem Wipptal, einige sind Migranten. Einem Mann wurde dabei in den Rücken gestochen, er musste ins Krankenhaus gebracht werden. Lebensgefährlich ist die Verletzung nicht, die Ärzte schätzen die Heilungsdauer auf 2 Wochen. Ein weiterer Mann hat sich an der Hand verletzt, die Männer sollen alkoholisiert gewesen sein. Großer Schrecken in der Mittelschule von Sarntein. In der Bibliothek im Dachgeschoss hat sich am Donnerstag die Gipsverkleidung an der Decke gelöst und ist zu Boden gekracht. Es gibt keine Verletzten, aber erheblichen Sachschaden, Sabrina Fleischmann.
4: Das Dach über der Bibliothek muss auf jeden Fall erneuert werden. Das dürfte 70.000 bis 80.000 Euro kosten, schätzt der Bürgermeister. Der linke Teil der Mittelschule wird vorübergehend gesperrt. Dort werden alle Räume kontrolliert. Im Bereich der Aula wird auch eine Belastungsprobe der Decke gemacht, um eine Absturzgefahr auszuschließen. Ziel ist es, bis zum Schulbeginn in 4 Wochen das Dach zu reparieren und Klarheit zu haben, ob die Aula sicher ist oder nicht, sagt der Bürgermeister. Im schlimmsten Fall könnte die Sanierung sogar bis zu 400.000 Euro kosten.
2: Bodenschutz ist Klimaschutz. Südtirol geht aber den falschen Weg. Das findet der Dachverband für Natur- und Umweltschutz. Immer wieder werde Wald für die Landwirtschaft umgewidmet und landwirtschaftliche Flächen werden zu neuen Straßen. Ein

0: Aktuelles Beispiel sei die geplante Umfahrung von Mauls in der Gemeinde Freienfeld. Das sei keine nachhaltige Lösung, denn wertvolle Böden gehen verloren und die Umfahrung würde noch mehr Verkehr anziehen als Ausweichroute bei Stau auf der Brennerautobahn. In Italien sollen mehr Ärzte, Zahnärzte und Tierärzte ausgebildet werden. Das Universitätsministerium hat die Zahl der Studienplätze für das nächste Studienjahr um mehr als 3.000 erhöht. Damit stehen an staatlichen und privaten Unis insgesamt 30.200 Studienplätze zur Verfügung. Für das offene Einstiegssemester gibt es aber mehr als doppelt so viele Einschreibungen. Danach folgt eine Prüfung und nur wer die bestanden hat, wird zum Medizinstudium zugelassen. Nach dem Waldbrand in der Nähe von Athen in Griechenland sind drei Verdächtige festgenommen worden. Es handelt sich um den Chef einer Elektroinstallationsfirma, einen weiteren Unternehmer und den Betreiber eines Windparks. Ihnen wird Brandstiftung zur Last gelegt, dafür drohen mehr als 10 Jahre Gefängnis. Der Brand soll durch Funkenflug an Stromkabeln ausgelöst worden sein, die nicht richtig gesichert waren. Bei dem Brand sind mehr als 10.000 Hektar in Flammen aufgegangen und mehr als 120 Gebäude wurden zerstört oder beschädigt. Und hier bei uns haben wir jetzt die 30-Grad-Marke geknackt. Gleich sagen wir Ihnen wo.
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0: Heute gibt's wieder Sommerwetter vom Feinsten. Über den Bergen bilden sich zwar ein paar Quellwolken, Gewitter sollten heute aber die Ausnahme bleiben. Die 30 Grad, die haben wir jetzt in Gargazon geknackt. Auer im Unterland wird auch gleich folgen und Bozen sowieso. Fein frisch ist es jetzt in Velders bei 21 Grad und in Wolkenstein bei 22. Auch morgen hat wieder die Sonne das Sagen. Allerdings, Gewitter werden morgen häufiger.
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5: Schönen Nachmittag aus der Landesverkehrsmeldezentrale. Auf der Brenner Autobahn gibt es abschnittsweise Kolonnenverkehr und Stau wegen Überlastung in Richtung Norden zwischen Verona Nord und Klausen, in Richtung Süden zwischen Klausen und Affi. Brenner Startstraße in Richtung Norden zwischen Bozen Süd und Bozen Nord, Stau wegen Überlastung. Auf der Pustertaler Startstraße in Richtung Brixen zwischen Fintel und Schaps und in Richtung Inchen zwischen St. Simon und Kienz sowie zwischen Bruneck und Percha, Stau wegen Überlastung. Kommen Sie gut voran.
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1: Mit Sonne und Quellwolken geht es in den Nachmittag. Grüß Gott vom Landeswetterdienst meldet sich Werner Fehran. Heute bleibt es recht sonnig. Über den Bergen entstehen einige Quellwolken, Gewitter entwickeln sich allerdings nur ganz vereinzelt. Die Höchstwerte reichen von 29 Grad in Sterzing bis 33 Grad in Bozen. Auch morgen scheint in Südtirol häufig die Sonne. In der zweiten Tageshälfte entstehen größere Quellwolken und daraus sind einzelne Gewitter möglich. Die Temperaturen erreichen 28 Grad im oberen Pustertal bis 34 Grad im Unterland und Etschtal. Auf den Bergen erwarten wir in 2000 Meter um 17 Grad und in 3000 Meter 10 Grad. In der neuen Woche geht es hochsommerlich weiter. Am Montag wechseln sich Sonne und Wolken ab. Am Nachmittag bilden sich über Südtirol verteilt ein paar Wärmegewitter. Dienstag und Mittwoch bringen viel Sonnenschein, wobei die Gewitterneigung in der zweiten Tageshälfte nur leicht zunimmt. Am Donnerstag bleibt es sehr sonnig und stabil mit Höchstwerten bis 36 Grad. Das war's vom Wetter, damit zurück ins Studio.
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1: Großer Sachschaden in Sana Mittelschule. Messerangriff in der Nacht in Ratschings. Das Wetter, es ist sonnig und heiß. Ich bin Stefanie Terzer. Guten Nachmittag.
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1: Nach dem Deckeneinsturz in der Bibliothek der Mittelschule in Sarntein am Donnerstag steht jetzt fest, wie hoch der Schaden ist. Das Dach muss erneuert werden und das wird 70.000 bis 80.000 Euro kosten. Wie geht's jetzt weiter, Sabrina Fleischmann?
2: Der linke Teil der Mittelschule wird vorübergehend gesperrt. Dort werden alle Räume kontrolliert. Im Bereich der Aula wird auch eine Belastungsprobe der Decke gemacht, um eine Absturzgefahr auszuschließen. Ziel ist es, bis zum Schulbeginn in 4 Wochen das Dach zu reparieren und Klarheit zu haben, ob die Aula sicher ist oder nicht, sagt der Bürgermeister. Im schlimmsten Fall könnte die Sanierung sogar bis zu 400.000 Euro kosten.
1: In Gasteig bei Ratschings ist heute Nacht einem Mann mit einem Messer in den Rücken gestochen worden. Passiert ist das Ganze auf einem Parkplatz. 4 Männer waren in den Streit verwickelt. Einige stammen aus dem Wipptal, einige sind Migranten. Das Opfer musste ins Krankenhaus gebracht werden. Lebensgefährlich ist die Verletzung aber nicht. Die Männer sollen alkoholisiert gewesen sein. Falls jemand etwas von dem Zwischenfall mitbekommen hat, die Karabiniere bitten um Hinweise. Südtirol geht in Sachen Klimaschutz den falschen Weg. Das findet der Dachverband für Natur- und Umweltschutz. Es sei falsch, Wald für die Landwirtschaft umzuwidmen und aus den landwirtschaftlichen Flächen dann neue Straßen zu machen. Dadurch gehe wertvoller Boden verloren und mehr Straßen würden mehr Verkehr verursachen. Ein aktuelles Beispiel sei die geplante Umfahrung von Mauls in der Gemeinde Freienfeld. Das sei keine nachhaltige Lösung, so der Dachverband. An den staatlichen und privaten Medizinunis in Italien stehen insgesamt 30.200 Studienplätze zur Verfügung. Das Universitätsministerium hat die Zahl der Studienplätze für das nächste Studienjahr um mehr als 3.000 erhöht. Für das offene Einstiegssemester gibt es aber mehr als doppelt so viele Einschreibungen. Allerdings, nur wer die Aufnahmeprüfung besteht, wird auch zum Medizinstudium zugelassen. Das Verwaltungsgericht in Nizza hat ein Strandverbot gekippt für Burkinis. Das sind die muslimischen Ganzkörperbadeanzüge. Wie die Richter nun entscheiden,

0: entschieden haben, beeinträchtigt das Verbot drei Grundfreiheiten, und zwar die Bewegungsfreiheit, die Gewissensfreiheit und die persönliche Freiheit. Die Gemeinde hatte das Verbot damit begründet, dass von Menschen, die einen Burkini tragen, eine Störung der öffentlichen Ordnung ausgeht. Dafür hat die Gemeinde aber keine Belege geliefert und nur auf zwei Vorfälle verwiesen, die sich vor 10 und 14 Jahren zugetragen haben. Für das Gericht war das nicht genug. Und hier bei uns in Südtirol haben wir heute bestes Berg- und Badewetter. Gleich die weiteren Details.
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0: Die Sonne lässt sich von den Quellwolken heute nicht rausbringen. Gewitter wird es kaum welche geben. Die Temperaturen steigen weiter an. Wir messen jetzt in Antholz 25 Grad, in Gargazon 31, in Auer auch und in St. Ulrich in Gröden 15 Grad. Morgen hat die Sonne nur mehr bedingt das Sagen. Am Nachmittag werden Gewitter wahrscheinlicher.
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7: Schönen Nachmittag aus der Landesverkehrsmeldezentrale. Auf der Brenner Autobahn gibt es abschnittsweise Kolonnenverkehr und Stau wegen Überlastung in Richtung Norden zwischen Verona Nord und Klausen, in Richtung Süden zwischen Klausen und Apfi. Brenner Startstraße in Richtung Norden zwischen Bozen Süd und Bozen Nord, Stau wegen Überlastung. Auf der Bustertaler Startstraße in Richtung Brixen zwischen Fintel und Schaps und in Richtung Inchen zwischen St. Zingmund und Kern sowie zwischen Bruneck und Bercher, Stau wegen Überlastung. Kommen Sie gut voran.
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0: 10 vor 3. Und jetzt die Nachrichten.
1: Meran, Quaestor lässt Nachtclub schließen. Sais, Mozzarella ist da. Und überall im Land hat die Sonne das Sagen. Ich bin Stefanie Terzer. Schönen guten Nachmittag.
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1: In Meran muss ein Nachtclub 7 Tage lang zusperren. Das hat Questor Giuseppe Ferrari nun verfügt. Er begründet die Schließung damit, dass es in den letzten Tagen einen schweren Vorfall gegeben hat, bei dem die Polizei in Meran im Einsatz war und mehrere Gäste verletzt wurden. Mit der Schließung sollen weitere Gewalttaten verhindert und so die öffentliche Sicherheit gewährleistet werden. In seinem Schreiben nennt der Questor nicht den Namen des Clubs. Allerdings hat es vor ein paar Tagen eine Schlägerei vor dem Club La Perla gegeben. Ein Mensch wurde dabei mit Glasscherben verletzt. Hoher Besuch in Sais. Staatspräsident Sergio Mattarella hat heute seinen Sommerurlaub angetreten und ist vor kurzem in Sais angekommen. Er wird dort, wie auch schon in den letzten Jahren, in der Villa Aussara wohnen und voraussichtlich 3 Wochen lang bleiben. Die Bürgermeisterin von Kastelroth, Christina Palank, freut sich über den Mattarella-Effekt.
2: Also für die Tourismusdestination und vor allem auch die italienischen Gäste ist es immer eine sehr große Freude und es hat auch sicher einen guten Werbeeffekt für unsere Gemeinde, unser Land, wenn er hier urlaubt.
1: Öffentliche Auftritte sind allerdings nicht geplant. Voriges Jahr hat Mattarella Gottesdienste in Sais, Völs und Kastelroth besucht. Alles hat seine Grenzen und das gilt auch für das Wasser. Das sagt die soziale Mitte in der SVP und sie fordert eine Grundsatzdiskussion darüber, wie viel Wachstum die Wasserversorgung in Zukunft noch verkraftet. Es könnten nicht immer neue Betten und Wellnessbereiche in den Hotels gebaut werden, wenn das Wasser nicht reicht. Davor warnt die Vorsitzende der sozialen Mitte, Gabi Morandel. Südtirol brauche eine Wasserstrategie für die nächsten Jahrzehnte. Wichtig sei auch die Sanierung von Leitungen, damit kein Wasser verloren geht. Das Verwaltungsgericht in Nizza hat ein Strandverbot gekippt für Burkinis. Das sind die muslimischen Ganzkörperbadeanzüge. Wie die Richter jetzt entschieden haben, beeinträchtigt das Verbot 3 Grundfreiheiten. Und zwar die Bewegungsfreiheit, die Gewissensfreiheit und die persönliche Freiheit. Die Gemeinde hatte das Verbot damit begründet, dass von Menschen, die einen Burkini tragen, eine Störung der öffentlichen Ordnung ausgeht. Dafür hat die Gemeinde aber keine Belege geliefert und nur auf 2 Vorfälle verwiesen, die sich vor 10 und 14 Jahren zugetragen haben. Für das Gericht war das nicht genug. OpenAI hat die interne Entwicklung seines neuen KI-Modells Astra teilweise gestoppt, wegen Bedenken zur Cybersicherheit. In den vergangenen Wochen hatten OpenAI, Anthropic und Meta eingeräumt, dass ihre Modelle sich selbstständig gemacht haben und bei Sicherheitstests in die Systeme von anderen Unternehmen eingedrungen waren. Das zeigt, dass es für Entwickler immer schwieriger wird, künstliche Intelligenz unter Kontrolle zu halten. Und Gewitter sind hier bei uns mal nicht in Sicht. Gleich alles weitere zum Wetter.
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3: Über den Bergen ziehen ein paar dichtere Quellwolken auf. Gewitter sollten daraus heute aber nicht entstehen. Und es ist auch heute wieder heiß. Wir messen jetzt in Brenzol 33 Grad, in Meran 32, in Schnals sind es 22 und in Wolkenstein 23 Grad. Und auch morgen hat am Vormittag meistens die Sonne das Sagen. Am Nachmittag ziehen dann ein paar größere Quellwolken auf und wir müssen mit einzelnen Gewittern rechnen.
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5: Guten Nachmittag aus der Landesverkehrsmeldezentrale. Auf der Brenner Autobahn in beiden Richtungen zwischen Klausen und Affi abschnittsweise Stau- und Kolonnenverkehr wegen Überlastung. Auf der Staatsstraße Spondini-Greschen, Höhe St. Valentin an der Heide, Stau in beiden Richtungen nach einem Unfall. Auf der Mühlbrücke Burg Stallana, Stau nach einem Unfall. Fahren Sie vorsichtig.
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0: Und jetzt die Nachrichten.
1: Bacins, Paraglider abgestürzt. La Perla, Questor verfügt Schließung. Das Wetter, viel Sonne und ein paar Wolken. Ich bin Stefanie Derzer. Schönen guten Nachmittag.
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1: In Bacins im Finchgau hat es einen Unfall gegeben. Ein Paragleiter ist abgestürzt. Wie uns die Freiwillige Feuerwehr von Bacins gesagt hat, wollte der Paragleiter vermutlich auf dem Hubschrauberlandeplatz neben der Feuerwehrhalle landen. Er hat den Platz allerdings verfehlt und ist in den Obstwiesen gelandet. Über den Zustand des Abgestürzten konnte uns nichts gesagt werden. In Meran muss der Nachtclub La Perla 7 Tage lang zusperren. Das hat Questor Giuseppe Ferrari nun verfügt. Er begründet die Schließung damit, dass es in den letzten Tagen einen schweren Vorfall gegeben hat, bei dem die Polizei in Meran im Einsatz war und mehrere Gäste verletzt wurden. Mit der Schließung sollen weitere Gewalttaten verhindert und so die öffentliche Sicherheit gewährleistet werden. Rund ums La Perla gibt es seit Monaten immer wieder Streitigkeiten. Die Anrainer beschweren sich über die laute Musik und Ekelhinterlassenschaften der Gäste vor der Tür. Die Bürgermeisterin hat leise Musik angeordnet. Das Gericht hat die Anordnung 2-mal aufgehoben. Die Schließung durch den Questor ist nun also ein weiteres Kapitel. Es können nicht immer neue Betten und Wellnessbereiche in Hotels gebaut werden, wenn das Wasser nicht reicht. Davor warnt die Vorsitzende der sozialen Mitte der SVP, Gabriele Morandell. Sie fordert eine Grundsatzdiskussion darüber, wie viel Wachstum die Wasserversorgung in Zukunft noch verkraftet. Wichtig sei auch die Sanierung von Leitungen, damit kein Wasser mehr verloren geht. Staatspräsident Sergio Mattarella hat heute seinen Sommerurlaub angetreten und ist vor kurzem in Sais angekommen. Er wird dort, wie auch schon in den letzten Jahren, in der Villa Ausserer wohnen und voraussichtlich 3 Wochen lang bleiben. Öffentliche Auftritte sind nicht geplant. Der Chat-GPT-Entwickler OpenAI zieht die Reißleine und stoppt vorerst sein neues KI-Modell Astra. Grund sind eigenmächtige Hacker-Attacken durch die künstliche Intelligenz. OpenAI will seine künftigen Modelle schärfer kontrollieren. Thomas Bremser.
2: Es erinnert an einen Science-Fiction-Film. Entwickler haben immer mehr Probleme, künstliche Intelligenz unter Kontrolle zu halten, weil die sich eigenständig macht. Passiert ist das zuletzt bei mehreren Tests, in der Programme aus ihrem Testumfeld ausgebrochen sind und sich in die Websites von Unternehmen gehackt haben. Schaden haben sie dort zwar nicht angerichtet, aber der Tech-Riese OpenAI will seine Software jetzt dennoch stärker überwachen und abschirmen. Zuletzt hatten über 1000 KI-Forscher davor gewarnt, dass das Entwicklungstempo unkontrollierbar zu werden drohe.
1: Und hier bei uns gibt's jetzt einen Mix aus Sonne und ein paar Wolken. Mehr zum Wetter gleich.
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1: Die Wolken bleiben harmlos vorerst. Die Sonne scheint und es ist heiß heute. Wir messen in Bruneck 30 Grad, in Inesien 28, in Salurn 34 und in St. Ulrich 19 Grad. Morgen starten wir mit viel Sonne in den Tag. Am Nachmittag allerdings kann es das eine oder andere Gewitter geben.

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1: Guten Nachmittag aus der Landesverkehrsmeldezentrale. Auf der Brenner Autobahn in beiden Richtungen zwischen Klausen und Affi abschnittsweise Stau- und Kolonnenverkehr wegen Überlastung. Auf der Stadtstraße Spondini-Greschen, Höhe St. Valentin an der Heide, Stau in beiden Richtungen nach einem Unfall. Auf der Mühlbrücke Burg Stallana, Stau nach einem Unfall. Fahren Sie vorsichtig.
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0: 10 vor 5.
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2: Nach Randalen im Bus, Mann beißt Polizisten. Heute ganz in Blau, Schloss Bruneck weist auf seltene Krankheit hin. Das Wetter, Sonne und ein paar Wolken. Ich bin Stefanie Terzer, schönen guten Nachmittag.
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2: Wieder hat es einen Zwischenfall in einem Linienbus in Bozen gegeben und wieder musste die Polizei einschreiten. Gestern hatte ein Mann in einem Bus randaliert. Als die Polizisten ihn aufgefordert haben, sich auszuweisen, hat der Mann sich geweigert und wollte flüchten. Die Polizisten konnten den Mann aber festhalten, wollten ihn ins Polizeiauto setzen und zur Questur bringen. Er hat aber einen der Polizisten gebissen. Die Heilungsdauer wird von den Ärzten der Notaufnahme auf 12 Tage geschätzt. Der Mann aus Burkina Faso sitzt jetzt im Bozner Gefängnis. In Bad Schinz im Finchgau hat es einen Unfall gegeben. Dort ist ein Paragleiter abgestürzt. Wie uns die Freiwillige Feuerwehr von Bad Schinz gesagt hat, wollte der Paragleiter vermutlich auf dem Hubschrauberlandeplatz neben der Feuerwehrhalle landen. Er hat den Platz allerdings verfehlt und ist in den Obstwiesen gelandet. Über den Zustand des Abgestürzten konnte uns nichts gesagt werden. Falls Sie heute im Bustertal unterwegs sind und durch Bruneck fahren, wird Ihnen auffallen, dass Schloss Bruneck heute in Blau leuchtet. Schön anzuschauen, aber der Hintergrund ist ein durchaus ernster, Sabrina Fleischmann.
3: Ja, damit soll auf die Erkrankung ME-CFS aufmerksam gemacht werden. Das ist eine Kurzform für myalgische Enzephalomyelitis, chronisches Fatigue-Syndrom. Es ist eine der letzten großen Krankheiten, die kaum erforscht ist. ME-CFS ist eine schwere neurologische Erkrankung. Die Betroffenen sind körperlich sehr eingeschränkt, leiden an Schmerzen und Schlafstörungen. Laut der Vereinigung ME-CFS Südtirol sind landesweit etwa 2000 Menschen betroffen. Etwa ein Viertel dieser Betroffenen ist so schwer erkrankt, dass sie pflegebedürftig sind und bettlägerig. Mit der blauen Beleuchtung von Schloss Bruneck soll nicht nur auf die Krankheit aufmerksam gemacht werden, sondern auch auf die Forderung nach einer adäquaten medizinischen Versorgung.
2: In rund einer Stunde steht der FC Südtirol in Trient auf dem Platz. Er nimmt an einem Dreier-Blitzturnier im Stadio Briamasco teil. Die 3 Partien dauern jeweils 45 Minuten. Und am 15. August steht dann das erste Pflichtspiel der neuen Saison auf dem Programm. In der ersten Runde des Italien-Pokals ist der FCS auswärts bei Catanzaro zu Gast. 35 Grad die Maximaltemperatur jetzt. Gleich die weiteren Wetteraussichten.
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2: Es ziehen ein paar Wolken über den Himmel und ganz vereinzelt fallen ein paar Regentropfen, aktuell im Ultental und in der Umgebung von Sterzing. Ansonsten hat die Sonne das Sagen. Das spüren wir heute auch wieder deutlich. Wir messen in Auer 35 Grad, in Gargazon auch, in Schnals 23 und in Wolkenstein 22 Grad. Morgen noch einmal das gleiche Wetterbild. Einziger Unterschied, die Gewitterneigung nimmt etwas zu.
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6: Aus der Landesverkehrsmeldezentrale begrüßt Sie Barbara Widot. Auf der Brenner Autobahn in Richtung Norden zwischen Affin und Neumarkt Kolonnenverkehr und Stau wegen dichter Verkehrs. Und immer in Richtung Norden zwischen Neumarkt und Bozen Süd 6 Kilometer Stau nach einem Unfall. Eine sichere Fahrt.
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0: Schwarzschins, Paragleiter nach Absturz schwer verletzt. In Aktions mehrere Feuerwehren im Einsatz. Das Wetter meist sonnig und heiß. Ich bin Stefanie Terzer. Schönen guten Abend.
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0: Der Paragleiter, der heute Nachmittag in Bad Schins abgestürzt ist, hat sich bei seinem Absturz schwer verletzt. Er ist mit dem Kopf gegen ein Eisengitter geprallt und musste noch vor Ort intubiert werden. Der Grund für den Absturz ist noch nicht bekannt. In Naturns mussten mehrere Feuerwehren am Nachmittag zu einem Brandeinsatz ausrücken. Auf einer Wiese neben einem Stadel war ein Feuer ausgebrochen. Laut der Feuerwehr von Naturns konnten die Flammen rasch gelöscht werden. Ein Übergreifen auf den Stadel konnte verhindert werden. Was das Feuer ausgelöst hat, ist unklar. In Bozen hat ein Mann in einem Bus randaliert. Als die Polizisten ihn aufgefordert haben, sich auszuweisen, hat der Mann sich geweigert und wollte flüchten. Die Polizisten konnten den Mann festhalten. Sie wollten ihn ins Polizeiauto setzen und zur Questur bringen. Er hat aber einen der Polizisten gebissen. Die Heilungsdauer wird von den Ärzten der Notaufnahme auf 12 Tage geschätzt. Der Mann aus Burkina Faso sitzt jetzt im Bozner Gefängnis. Die spanische Polizei hat eine international vernetzte Schlepperbande zerschlagen. Die Gruppe soll mehr als 2000 Menschen aus Nordafrika mit Schnellbooten über das Mittelmeer nach Spanien gebracht haben. Laut der spanischen Polizei hat sie damit mehr als 24 Millionen Euro eingenommen. Jan-Uwe Ronneburger berichtet aus Spanien.
2: Insgesamt 28 Mitglieder wurden festgenommen und 18 der auch als Mittelmeer-Ferraris bekannten Schnellboote beschlagnahmt. Allein ihr Wert wurde auf 5 Millionen Euro geschätzt. Mit diesen weit über 100 Stundenkilometern schnellen Booten rasen die Schleuser nachts mit Radar und GPS, aber ohne Licht übers Meer. Auf dem Weg von Spanien nach Algerien mit synthetischen Drogen wie etwa Ecstasy für den nordafrikanischen Markt, auf dem Rückweg mit Migranten, die auf ein besseres Leben in Europa hoffen.
0: Jetzt um 18 Uhr steht der FC Südtirol in Trient auf dem Platz. Er nimmt an einem Dreierblitzturnier im Stadio Bryamasco teil. Die 3 Partien dauern jeweils 45 Minuten. Und am 15. August steht dann das erste Pflichtspiel der neuen Saison auf dem Programm. In der ersten Runde des Italien-Pokals ist der FCS auswärts bei Catanzaro zu Gast. Und die Sonne gibt jetzt nochmal richtig Vollgas. Gleich gibt's die genauen Wetteraussichten.
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0: Überall im Land scheint die Sonne, die Quellwolken haben wenig zu sagen. Morgen ähnliches Wetter wie heute mit viel Sonne am Vormittag. Ab dem Nachmittag kann es vereinzelte Gewitter geben. Jetzt noch kurz die aktuellen Temperaturen. Antholz meldet 23 Grad, Bozen 35, Flers 27 und St. Ulrich 20 Grad.
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7: Hier ist die Landesverkehrsmeldezentrale. Guten Nachmittag. Brenner Autobahn in Richtung Norden zwischen Afi und Neumarkt. Abschnittsweise Kolonnenverkehr und Stau wegen Überlastung. Und zwischen Neumarkt und Bozen Süd 8 Kilometer Stau nach einem Unfall. In Richtung Süden zwischen Rovereto Süd und Afi abschnittsweise Kolonnenverkehr und Stau wegen Überlastung. Auf der Brenner Staatsstraße zwischen Leifers und Bozen Süd Stau wegen Überlastung. Kommen Sie gut ans Ziel.
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0: liegenden Straßen und Plätze, also Freiheitsstraße, Mazziniplatz, Horazstraße und so weiter. Insgesamt sind 128 Stellplätze an neue Plätze gewechselt. Der Verkehr wurde dafür umgeleitet. Größere Probleme hat es deswegen aber nicht gegeben. Laut Gemeinde mussten nur 5 Autos abgeschleppt werden. Sie standen im Parkverbot. Der Paraglider, der heute Nachmittag in Parchins abgestürzt ist, hat sich bei seinem Absturz schwer verletzt. Er ist mit dem Kopf gegen ein Eisengitter geprallt und musste noch vor Ort intubiert werden. Der Grund für den Absturz ist noch nicht bekannt. Die Hitze scheint einigen Menschen nicht gut zu tun. Ein Autofahrer hat in Biermund eine Gruppe von 6 Radfahrern absichtlich angefahren und dabei 4 von ihnen verletzt. Anschließend soll der Mann gewendet haben und die Radfahrer ein zweites Mal angefahren haben. Einer der Verletzten wurde mit schweren Verletzungen in ein Krankenhaus nach Turin gebracht. Die Polizei hat den Fahrer festgenommen, ihm wird versuchter Totschlag im Straßenverkehr vorgeworfen. Und Hitze auch in Deutschland. Mehrere deutsche Bundesländer haben das Sonntagsfahrverbot für Lastwagen teilweise aufgehoben. Grund ist die Dürre und das damit verbundene Niedrigwasser der Flüsse, so Itasovali.
1: Die Wirtschaft ist im absoluten Krisenmodus. Viele Frachtschiffe können wegen des Niedrigwassers gar nicht oder nur mit einem Bruchteil der üblichen Ladung fahren. Nordrhein-Westfalen, Niedersachsen, Rheinland-Pfalz und das Saarland wollen jetzt zumindest absolut notwendige Ersatztransporte auf der Straße erleichtern. Dafür können vorübergehend Gütertransporte vom Wasserweg auf die Straße verlegt werden. Damit sollen Lieferketten aufrechterhalten und Versorgungsengpässe vermieden werden. Die Regelung gilt vorerst bis Ende des Monats.
0: Auch auf den Bergen ist es viel zu heiß. Wegen ungewöhnlich hoher Temperaturen und gefährlicher Bedingungen auf den Zugangswegen ist die Schutzhütte Marco e Rosa am Bernina in der Lombardei vorübergehend geschlossen worden. Die Hütte ist die höchstgelegene in der Region auf 3609 Metern. Vor allem unterhalb von 3000 Metern seien die Bedingungen kritisch, sagt der Hüttenwirt. Durch die Wärme haben sich unter anderem Gletscherspalten geöffnet. Auch Bergführer würden derzeit davon abraten, Kunden auf den betroffenen Routen zu begleiten. Und auch hier bei uns sind die Temperaturen aktuell noch ziemlich hoch. Gleich mehr dazu.
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0: Es fallen ein paar Regentropfen im oberen Finchgau. Im Rest des Landes ist es sonnig. Auch morgen starten wir wieder mit sehr viel Sonne in den Tag. Die Temperaturen klettern auf Höchstwerte von bis zu 34 Grad. Morgen ist allerdings mit dem einen oder anderen Gewitter zu rechnen am Nachmittag. Schauen wir uns noch kurz die aktuellen Temperaturen an. Barbian meldet 29 Grad, Bozen 34, Sechsten 22 und Wolkenstein 18 Grad.
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5: Guten Nachmittag wünscht Barbara Widot aus der Landesverkehrsmeldezentrale. Auf der Brenner Autobahn Richtung Norden zwischen Trient Süd und Klausen abschnittsweise Kolonnenverkehr und Stau wegen dichten Verkehrs. Gute Fahrt!
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